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1: 10-Jähriger in Rank, weil von Auto erfasst und 2 Bergsteiger am Hohen Sonnblick aus Bergnot gerettet. In Rankweil in Vorarlberg ist am Samstagnachmittag ein 10-jähriger Bub von einem Auto touchiert worden. Das Kind war mit dem E-Scooter unterwegs, als ein unbekannter Lenker beim Abbiegen offenbar die Kurve schnitt. Der Bub kam leicht zu Sturz, wurde verletzt ins Krankenhaus gebracht. Der Autofahrer setzte seine Fahrt fort, ohne anzuhalten. Die Polizei ist nun auf der Suche nach dem Lenker in Vorarlberg. Am Hohen Sonnblick in Rauris mussten 2 Bergsteiger aus Deutschland gerettet werden. Die beiden Männer hatten sich in der Nacht auf Samstag verstiegen und waren laut Bergrettung nicht ausreichend für die Tour ausgerüstet gewesen. Ja, Einsatzkräfte konnten die beiden schließlich ins Tal bringen. Falsch entsorgte Lithium-Akkus werden für Müllentsorger immer häufig zum Problem. Die Akkus landen im Restmüll und können bei Beschädigung innerhalb kürzester Zeit auch einen Brand auslösen. Allein beim Entsorgungsunternehmen Brandner gab es in den vergangenen Jahr österreichweit 65 solcher Brände. Batterien und Akkus gehören deshalb unbedingt entsprechend entsorgt und in dafür vorgesehene Sammelstellen. Und Sport. Bei den US Open steht Anastasia Potapova im Achtelfinale. Die 25-Jährige setzte sich gegen Amanda Anisimova mit 6:2 und 7:5 durch. Dort wartet nun im nächsten Spiel Mira Andreeva. Und in der Formel 1 startet Gasly beim Grand Prix von Italien aus der Pole Position. Der Franzose stellte seine Alpine in Monza erstmals auf den Pole Position Startplatz. Das Rennen beginnt heute um 15 Uhr.

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1: Falschentsorgte Akkus werden immer häufiger zur Brandgefahr und Streit um Briefwahlen in den USA geht weiter. Falsch entsorgte Lithium-Akkus sorgen immer wieder für Brände in Müllanlagen. Sie stecken etwa in Spielzeug, Einweg-E-Zigaretten und elektronischen Grußkarten und landen trotzdem häufig im Restmüll. Schon bei kleinen Beschädigungen könnte ein Brand ausgelöst werden. Abfallverbände appellieren deshalb, Akkus und Batterien bei den vorgesehenen Sammelstellen abzugeben. In den USA geht der Rechtsstreit um die strengeren Regeln für die Briefwahl weiter. Eine Richterin hat die Aussetzung eines Dekrets von Präsident Donald Trump bis zum 3. November verlängert. Dem Tag der Zwischenwahlen. Die US-Regierung hat dagegen bereits Berufung eingelegt. Im Raum Hall und Wattens in Tirol trainieren an diesem Wochenende mehrere hundert Einsatzkräfte für den Ernstfall. Geübt werden unter anderem Murenabgänge, Verkehrsunfälle und Chlorgasaustritte. Das Ganze auch mit Evakuierungen verbunden. Mit dabei sind Rotes Kreuz, Feuerwehr, Polizei sowie Wasserrettung. Und Sport: Bei den US Open steht Anastasia Potapova im Achtelfinale. Dort trifft sie auf Mira Andreeva. Im ÖFB-Cup spielt heute unter anderem der SKN St. Pölten gegen Red Bull Salzburg. Vorwärtssteier empfängt Hartberg und Pandorf trifft auf den Wolfsberger AC. Und in der Formel 1 steigt ab 15 Uhr der Grand Prix von Italien in Monza.
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1: Falschentsagte Akkus werden immer häufiger zur Brandgefahr und Streit um Briefwahlen in den USA geht weiter. Falschentsorgte Lithium-Akkus sorgen immer wieder für Brände in Müllanlagen. Sie stecken etwa in Spielzeug, Einweg-E-Zigaretten und elektronischen Grußkarten und landen trotzdem häufig im Restmüll. Schon bei kleinen Beschädigungen könnte ein Brand ausgelöst werden. Abfallverbände appellieren deshalb, Akkus und Batterien bei den vorgesehenen Sammelstellen abzugeben. In den USA geht der Rechtsstreit um die strengeren Regeln für die Briefwahl weiter. Eine Richterin hat die Aussetzung eines Dekrets von Präsident Donald Trump bis zum 3. November verlängert. Dem Tag der Zwischenwahl. Die US-Regierung hat dagegen bereits Berufung eingelegt. Im Raum Hall und Wattens in Tirol trainieren an diesem Wochenende mehrere hundert Einsatzkräfte für den Ernstfall. Geübt werden unter anderem Murenabgänge, Verkehrsunfälle und Chlorgasaustritte. Das Ganze auch mit Evakuierungen verbunden. Mit dabei sind Rotes Kreuz, Feuerwehr, Polizei sowie Wasserrettung. Und Sport: Bei den US Open steht Anastasia Potapova im Achtelfinale. Dort trifft sie auf Mira Andreeva. Im ÖFB-Cup spielt heute unter anderem der SKN St. Pölten gegen Red Bull Salzburg. Vorwärts Steyr empfängt Hartberg und Pandorf trifft auf den Wolfsberger AC. Und in der Formel 1 steigt ab 15 Uhr der Grand Prix von Italien in Monza.
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1: Landtagswahlen in Sachsen-Anhalt und zwei Bergsteiger nach Sturz in Gletscherspalte am Dachstein gerettet. In Sachsen-Anhalt sind heute rund 1,7 Millionen Menschen zur Landtagswahl aufgerufen. Besonders im Fokus steht die AfD. Sie liegt in den Umfragen seit Monaten deutlich vor der regierenden CDU und kommt auf Werte von mehr als 40%. Spannend wird damit auch die Frage, welche Mehrheit nach der Wahl überhaupt möglich ist und wer regieren wird. Russlands Präsident Wladimir Putin hat sich in Moskau mit den US-Gesandten Steve Witkoff und Jared Kushner getroffen. Rund 3 Stunden dauerten die Gespräche, die den Kreml anschließend als konstruktiv bezeichnet. Und dabei soll es auch nach einem neuen US-Plan für ein Ende des Krieges in der Ukraine geben. Details dazu wurden noch nicht bekannt. Auf dem Hohen Dachstein sind 2 deutsche Bergsteiger in einer rund 15 Meter tiefe Gletscherspalte gestürzt. Starker Wind und Nebel machten eine Rettung mit dem Hubschrauber unmöglich. Die Einsatzkräfte mussten die Männer deshalb auf anderem Weg bergen. Insgesamt dauerte der Einsatz rund 10 Stunden. Wahnsinn. Dankeschön an die freiwilligen Helfer. Und Sport: Anastasia Potapova steht bei der US Open im Achtelfinale. Die 25-Jährige gewann gegen Vorjahresfinalistin Amanda Anisimova in 2 Sätzen mit 6:2 und 7:5. Jetzt wartet mit Mira Andreeva die Nummer 5 des Turniers auf die Österreicherin.
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1: Wladimir Putin trifft US-Gesandte und Sachsen-Anhalt wählt einen neuen Landtag. Russlands Präsident Wladimir Putin hat die US-Gesandten Steve Witkoff und Jared Kushner in Moskau empfangen. Das Gespräch dauerte rund 3 Stunden und wurde vom Kreml anschließend als nützlich und konstruktiv bezeichnet. US-Präsident Donald Trump hatte zuvor erklärt, seine Gesandten hätten einen neuen Plan zur Beendigung des Ukraine-Krieges. Einzelheiten dazu wurden nicht bekannt. In Sachsen-Anhalt wird heute ein neuer Landtag gewählt. Rund 1,7 Millionen Menschen sind wahlberechtigt. Im Mittelpunkt steht das Abschneiden der AfD, die in Umfragewerten seit Monaten deutlich vor der regierenden CDU liegt. Damit könnte die Partei erstmals in einem deutschen Bundesland stärkste politische Kraft werden, mit mehr als 40%, die vorhergesagt wurden. Am Hohen Dachstein sind 2 deutsche Bergsteiger rund 15 Meter tief in eine Gletscherspalte gestürzt. Wegen starkem Wind und Nebel war eine Rettung mit dem Hubschrauber unmöglich. Einsatzkräfte mussten die beiden Männer deshalb aufwendig aus der Spalte bergen. Der gesamte Einsatz dauerte rund 10 Stunden. Und sportlich wird's auch noch. Anastasia Patapova steht bei der US Open im Achtelfinale. Die 25-jährige Österreicherin gewann das Spiel 6:2 und 7:5 gegen Amanda Anisimova. Und damit steht sie jetzt in der nächsten Runde gegen Mira Andreeva am Platz, die Nummer 5 des Turniers. Es bleibt also spannend.
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3: Landtagswahlen in Sachsen-Anhalt und zwei Bergsteiger nach Sturz in Gletscherspalte am Dachstein gerettet. In Sachsen-Anhalt sind heute rund 1,7 Millionen Menschen zur Landtagswahl aufgerufen. Besonders im Fokus steht die AfD. Sie liegt in den Umfragen seit Monaten deutlich vor der regierenden CDU und kommt auf Werte von mehr als 40%. Spannend wird damit auch die Frage, welche Mehrheit nach der Wahl überhaupt möglich ist und wer regieren wird. Russlands Präsident

0: Wladimir Putin hat sich in Moskau mit den US-Gesandten Steve Witkoff und Jared Kushner getroffen. Rund 3 Stunden dauerten die Gespräche, die den Kreml anschließend als konstruktiv bezeichnet. Und dabei soll es auch nach einem neuen US-Plan für ein Ende des Krieges in der Ukraine geben. Details dazu wurden noch nicht bekannt. Auf dem Hohen Dachstein sind 2 deutsche Bergsteiger in einer rund 15 Meter tiefe Gletscherspalte gestürzt. Starker Wind und Nebel machten eine Rettung mit dem Hubschrauber unmöglich. Die Einsatzkräfte mussten die Männer deshalb auf anderem Weg bergen. Insgesamt dauerte der Einsatz rund 10 Stunden. Wahnsinn. Dankeschön an die freiwilligen Helfer. Und Sport: Anastasia Potapova steht bei der US Open im Achtelfinale. Die 25-Jährige gewann gegen Vorjahresfinalistin Amanda Anisimova in 2 Sätzen mit 6 zu 2 und 7 zu 5. Jetzt wartet mit Mira Andreeva die Nummer 5 des Turniers auf die Österreicherin.
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9: Landtagswahlen in Sachsen-Anhalt und zwei Bergsteiger nach Sturz in Gletscherspalte am Dachstein gerettet. In Sachsen-Anhalt sind heute rund 1,7 Millionen Menschen zur Landtagswahl aufgerufen. Besonders im Fokus steht die AfD. Sie liegt in den Umfragen seit Monaten deutlich vor der regierenden CDU und kommt auf Werte von mehr als 40%. Spannend wird damit auch die Frage, welche Mehrheit nach der Wahl überhaupt möglich ist und wer regieren wird. Russlands Präsident Wladimir Putin hat sich in Moskau mit den US-Gesandten Steve Witkoff und Jared Kushner getroffen. Rund drei Stunden dauerten die Gespräche, die den Kreml anschließend als konstruktiv bezeichnet. Und dabei soll es auch nach einem neuen US-Plan für ein Ende des Krieges in der Ukraine geben. Details dazu wurden noch nicht bekannt. Auf dem Hohen Dachstein sind zwei deutsche Bergsteiger in einer rund 15 Meter tiefe Gletscherspalte gestürzt. Starker Wind und Nebel machten eine Rettung mit dem Hubschrauber unmöglich. Die Einsatzkräfte mussten die Männer deshalb auf anderem Weg bergen. Insgesamt dauerte der Einsatz rund 10 Stunden. Wahnsinn. Dankeschön an die freiwilligen Helfer. Und Sport, Anastasia Pat.

0: Koffer steht bei der US Open im Achtelfinale. Die 25-Jährige gewann gegen Vorjahresfinalistin Amanda Anisimova in 2 Sätzen mit 6:2 und 7:5. Jetzt wartet mit Mira Andreeva, die Nummer 5 des Turniers, auf die Österreicherin.
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1: Landtagswahlen in Sachsen-Anhalt und zwei Bergsteiger nach Sturz in Gletscherspalte am Dachstein gerettet. In Sachsen-Anhalt sind heute rund 1,7 Millionen Menschen zur Landtagswahl aufgerufen. Besonders im Fokus steht die AfD. Sie liegt in den Umfragen seit Monaten deutlich vor der regierenden CDU und kommt auf Werte von mehr als 40%. Spannend wird damit auch die Frage, welche Mehrheit nach der Wahl überhaupt möglich ist und wer regieren wird. Russlands Präsident Wladimir Putin hat sich in Moskau mit den US-Gesandten Steve Witkoff und Jared Kushner getroffen. Rund 3 Stunden dauerten die Gespräche, die den Kreml anschließend als konstruktiv bezeichnet. Und dabei soll es auch nach einem neuen US-Plan für ein Ende des Krieges in der Ukraine geben. Details dazu wurden noch nicht bekannt. Auf dem Hohen Dachstein sind 2 deutsche Bergsteiger in einer rund 15 Meter tiefe Gletscherspalte gestürzt. Starker Wind und Nebel machten eine Rettung mit dem Hubschrauber unmöglich. Die Einsatzkräfte mussten die Männer deshalb auf anderem Weg bergen. Insgesamt dauerte der Einsatz rund 10 Stunden. Wahnsinn. Dankeschön an die freiwilligen Helfer. Und Sport: Anastasia Potapova steht bei der US Open im Achtelfinale. Die 25-Jährige gewann gegen Vorjahresfinalistin Amanda Anisimova in 2 Sätzen mit 6 zu 2 und 7 zu 5. Jetzt wartet mit Mira Andreeva die Nummer 5 des Turniers auf die Österreicherin.
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1: Landtagswahlen in Sachsen-Anhalt und zwei Bergsteiger nach Sturz in Gletscherspalte am Dachstein gerettet. In Sachsen-Anhalt sind heute rund 1,7 Millionen Menschen zur Landtagswahl aufgerufen. Besonders im Fokus steht die AfD. Sie liegt in den Umfragen seit Monaten deutlich vor der regierenden CDU und kommt auf Werte von mehr als 40%. Spannend wird damit auch die Frage, welche Mehrheit nach der Wahl überhaupt möglich ist und wer regieren wird. Russlands Präsident Wladimir Putin hat sich in Moskau mit den US-Gesandten Steve Witkoff und Jared Kushner getroffen. Rund 3 Stunden dauerten die Gespräche, die den Kreml anschließend als konstruktiv bezeichnet. Und dabei soll es auch nach einem neuen US-Plan für ein Ende des Krieges in der Ukraine geben. Details dazu wurden noch nicht bekannt. Auf dem Hohen Dachstein sind 2 deutsche Bergsteiger in einer rund 15 Meter tiefe Gletscherspalte gestürzt. Starker Wind und Nebel machten eine Rettung mit dem Hubschrauber unmöglich. Die Einsatzkräfte mussten die Männer deshalb auf anderem Weg bergen. Insgesamt dauerte der Einsatz rund 10 Stunden. Wahnsinn. Dankeschön an die freiwilligen Helfer. Und Sport, Anastasia Potapova steht bei der US Open im Achtelfinale. Die 25-Jährige gewann gegen Vorjahresfinalistin Amanda Anisimova in 2 Sätzen mit 6:2 und 7:5. Jetzt wartet mit Mira Andreeva die Nummer 5 des Turniers auf die Österreicherin.
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6: Wahl in Sachsen-Anhalt. Notarzt muss vor Wahllokal einen Mann reanimieren. Und Polizei sucht mit Großaufgebot nach mutmaßlichen Ökoterroristen. Am Morgen ist es an einer Förderschule in Tangermünde in Sachsen-Anhalt zu einem dramatischen Notfalleinsatz gekommen. Vor dem Gebäude haben zahlreiche Menschen auf die Ankunft von AfD-Spitzenkandidat Ulrich Siegmund gewartet. Plötzlich ist ein Mann in der Menge zusammengebrochen und hat von Rettungskräften vor Ort wiederbelebt werden müssen. FIFA-Präsident Gianni Infantino kandidiert erneut für das Amt. Der Weltfußballverband FIFA hat offiziell bestätigt, dass sich Präsident Gianni Infantino im Jahr 2027 zur Wiederwahl stellen wird. Der Schweizer hat derzeit keinen Gegenkandidaten für den Posten und steht aktuell wegen gescheiterter Investorenpläne und Ermittlungen der UEFA unter großem Druck. Ein Mann lebt als einziger Bewohner in einem spanischen Dorf. Seit 17 Jahren wohnt Fernand im Ort Benamira in Spanien und ist dort inzwischen der letzte ständige Einwohner. Das nächste Krankenhaus ist 90 Kilometer entfernt und der öffentliche Nahverkehr fehlt völlig. Früher haben mehr als 200 Menschen in dem Ort gelebt, ehe die meisten Einwohner in größere Städte gezogen sind. In Gevelsberg in Nordrhein-Westfalen hat die Polizei eine große Suchaktion nach einem 48-jährigen Tatverdächtigen gestartet. Der gesuchte Mann soll für Anschläge auf die Strominfrastruktur verantwortlich sein und befindet sich aktuell auf der Flucht. Ein Spezialeinsatzkommando hat sein altes Wohnmobil im Hambacher Forst nahe einem Tagebau gestürmt, den Verdächtigen dort aber nicht angetroffen.
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1: Deutschland vor AfD-Wahlbeben und E-Scooter crasht in Lilliputbahn. In einer Stunde schließen die Wahllokale in Sachsen-Anhalt. Rund 1,7 Millionen Wahlberechtigte können am heutigen Tag bis 18 Uhr ihre Stimme abgeben. Laut aktuellen Umfragen hat die AfD erstmals die Chance auf eine absolute Mehrheit. Am Rand der Wahl hat die Polizei in Magdeburg bereits erste Demonstranten festgenommen. Der Rechtsstreit um das Erbe des verstorbenen Baumeisters Richard Lugner geht in die nächste Runde. Die Lugner Privatstiftung fordert von der Witwe Simone die Räumung der gemeinsamen Villa im 19. Wiener Gemeindebezirk. Das Anwesen steht im Eigentum der Stiftung, die von Tochter Jacqueline und vertrauten Geschäftsführern geleitet wird. Nach Ansicht der Stiftungsgremien besitzt die Witwe keinen rechtsgültigen Mietvertrag oder Wohnrechtstitel für das Objekt. FIFA-Präsident Gianni Infantino strebt eine weitere Amtszeit an der Spitze des Weltfußballverbandes an. Ein Sprecher des Verbandes hat offiziell bestätigt, dass der Schweizer im Jahr 2027 zur Wiederwahl antreten wird. Aktuell gibt es noch keinen Gegenkandidaten für den Chefposten. Im Wiener Prater ist es zu einem Zusammenstoß zwischen einem E-Scooter und der Lilliputbahn gekommen. Der Unfall hat sich am heutigen Nachmittag vor den Augen zahlreicher Zeugen an einem Gleisübergang ereignet. Ein rund 50 Jahre alter Mann ist mit seinem Scooter direkt über die Schienen gefahren. Der Zugführer der Minibahn konnte nicht mehr rechtzeitig bremsen und hat den Zweiradfahrer erfasst. Rettungskräfte haben den leicht Verletzten mit Prellungen und Schürfwunden in ein Krankenhaus gebracht.
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